Heute bleibt es dann vielfach sonnig und trocken. Nur am Schwarzwald und an den Alpen können sich ein paar Wolken zeigen und ganz vereinzelt kommt mal ein kurzer Schauer runter. Dazu wird es richtig warm mit 27 bis

0: 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Sascha über Freundeskreis. ANNA.
1: Ist ja irgendwie so eine Art Klassiker der deutschen, ich mag es gar nicht so richtig Hip-Hop-Musik nennen, aber es war ja so ein bisschen so, also ich fand, weil es so ein toller Song ist, habe ich den nicht so ganz im Hip-Hop verortet. Und er ist immer noch gerne gehört und immer noch gerne gespielt. Und das ist ein toller Song, den wirklich man auch immer gerne nochmal wieder aus der Kiste kramt.

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1: Im Studio Jana Klonikowski. Ein Abkommen zwischen den USA und dem Iran kommt wohl nicht so schnell wie zunächst gedacht. US-Präsident Trump will nach eigenen Worten keine übereilten Vereinbarungen. Zuvor hatte er noch gesagt, eine Einigung sei weitgehend ausgehandelt. Kanzler Merz hat den russischen Angriff mit atomwaffenfähigen Raketen auf die Ukraine scharf verurteilt. Dabei hatte es mehrere Tote gegeben. Merz spricht von einer rücksichtslosen Eskalation und Außenminister Wadephul nennt die Angriffe Raketenterror. In Ankara hat die Polizei den Sitz der größten türkischen Oppositionspartei CHP gestürmt. Hunderte Beamte setzten Tränengas ein, weil Mitglieder den Gebäudeeingang blockierten. Ein Gericht hatte CHP-Chef Özil zuvor abgesetzt und seine Wahl zum Parteichef kassiert. Mercedes-Pilot Kimi Antonelli hat seinen 4. Formel-1-Sieg in Folge gefeiert. Auch beim Großen Preis von Kanada kam der 19-Jährige als Erster ins Ziel. Dahinter folgten Ferrari-Pilot Lewis Hamilton und Max Verstappen im Red Bull.
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2: Meist ist es gerade klar, nur ein paar Wolken ziehen durch und die Temperaturen liegen aktuell zwischen 17 und 7 Grad. Heute bleibt es dann vielfach sonnig und trocken, nur am Schwarzwald und an den Alpen können sich ein paar Wolken zeigen und ganz vereinzelt kommt mal ein kurzer Schauer runter. Dazu wird es richtig warm mit 27 bis 33 Grad.

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1: Plattenfirma glaubt gar nicht an Join Me. Es sei, Zitat, der beschissenste Song, den wir je gehört haben. Trotzdem beschert das Lied der Band den absoluten internationalen Durchbruch. Es handelt von einem lebensmüden Liebespaar und wurde von der Geschichte von Romeo and Juliet inspiriert.
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1: Im Studio Jana Klonikowski. Die Hoffnungen auf ein schnelles Abkommen zwischen den USA und dem Iran haben einen Dämpfer bekommen. US-Präsident Trump erklärte, er habe seine Unterhändler angewiesen, keine vorschnelle Einigung zu erzielen. Zuvor hatte Trump noch gesagt, dass eine Einigung so gut wie steht. Die Ukraine beantragt nach dem massiven russischen Angriffen vergangene Nacht eine Dringlichkeitssitzung des UN-Sicherheitsrates. Außenminister Sibija spricht von Terror gegen die Zivilbevölkerung. Auch Kanzler Merz hatte die Angriffe als rücksichtslose Eskalation verurteilt. Friedensmissionen stehen weltweit unter Druck. Laut dem Friedensforschungsinstitut SIPRI waren zuletzt so wenig UN-Blauhelme oder andere Soldaten in Friedenseinsätzen aktiv wie seit 25 Jahren nicht mehr. Grund dafür ist vor allem fehlendes Geld und die weltpolitische Lage, heißt es. Mercedes-Pilot Kimi Antonelli hat seinen vierten Formel-1-Sieg in Folge gefeiert. Auch beim Großen Preis von Kanada kam der 19-Jährige als Erster ins Ziel. Dahinter folgten Ferrari-Pilot Lewis Hamilton und Max Verstappen im Red Bull.
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2: Meist ist es gerade klar, nur ein paar Wolken ziehen durch und die Temperaturen liegen aktuell zwischen 17 und 7 Grad. Heute bleibt es dann vielfach sonnig und trocken, nur am Schwarzwald und an den Alpen können sich ein paar Wolken zeigen und ganz vereinzelt kommt mal ein kurzer Schauer runter. Dazu wird es richtig warm mit 27 bis

0: 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Welcome to tomorrow.
1: Snap waren für uns immer die absoluten Trendsetter. Was den Sound anging und Welcome to Tomorrow war damals so ein moderner Sound wie ein paar Jahre zuvor schon Rhythm is a Dancer. Das war wieder so ein Meisterstück, wenn es um moderne synthetische Klänge ging. Und Welcome to Tomorrow ist für mich so ein Ding gewesen, wo ich im Studio immer gedacht habe, so gut möchtest du deine Sounds auch klingen.

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1: Im Studio Jana Klonikowski. Ein Abkommen zwischen den USA und dem Iran kommt wohl nicht so schnell wie zunächst gedacht. US-Präsident Trump will nach eigenen Worten keine übereilten Vereinbarungen. Zuvor hatte er noch gesagt, eine Einigung sei weitgehend ausgehandelt. Die Ukraine beantragt nach den massiven russischen Angriffen vergangene Nacht eine Dringlichkeitssitzung des UN-Sicherheitsrates. Außenminister Sibija spricht von Terror gegen die Zivilbevölkerung. Auch Kanzler Merz hatte die Angriffe als rücksichtslose Eskalation verurteilt. In Ankara hat die Polizei den Sitz der größten türkischen Oppositionspartei CHP gestürmt. Hunderte Beamte setzten Tränengas ein, weil Mitglieder den Gebäudeeingang blockierten. Ein Gericht hatte CHP-Chef Özil zuvor abgesetzt und seine Wahl zum Parteichef kassiert. Mercedes-Pilot Kimi Antonelli hat seinen 4. Formel-1-Sieg in Folge gefeiert. Auch beim Großen Preis von Kanada kam der 19-Jährige als Erster ins Ziel. Dahinter folgten Ferrari-Pilot Lewis Hamilton und Max Verstappen im Red Bull.
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2: Trocken und meist klar kommt der Morgen daher. Später bleibt's richtig sommerlich und sonnig. Nur im Schwarzwald und an den Alpen hängen ein paar Wolken. Da kann ganz vereinzelt mal ein kurzer Schauer oder ein Gewitter mit dabei sein. Die Höchstwerte liegen bei 27 bis 33 Grad. Morgen ziehen im Norden mehr Wolken durch, sonst wieder viel Sonne, maximal 35 Grad.

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1: Im Studio Hanna Messerschmidt. Innenminister Dobrindt sieht ein Social-Media-Verbot für Kinder und Jugendliche skeptisch. Gegenüber den Funke-Zeitungen nennt er es schwer durchsetzbar und daher wenig zielführend. Dobrindt plädiert stattdessen für mehr Begleitung durch die Eltern beim Medienkonsum. Die Hoffnungen auf ein schnelles Abkommen zwischen den USA und dem Iran haben einen Dämpfer bekommen. US-Präsident Trump erklärte, er habe seine Unterhändler angewiesen, keine vorschnelle Einigung zu erzielen. Zuvor hatte Trump noch gesagt, dass eine Einigung so gut wie steht. In Ankara hat die Polizei den Sitz der größten türkischen Oppositionspartei CHP gestürmt. Hunderte Beamte setzten Tränengas ein, weil Mitglieder den Eingang blockierten. Ein Gericht hatte CHP-Chef Özil abgesetzt und seine Wahl 2023 kassiert. 13 Parteimitglieder wurden festgenommen. Genau ein Platz ist noch frei in der Fußball-Bundesliga für die kommende Saison. Und heute Abend entscheidet sich, wer ihn kriegt. Nach dem 0:0 im Relegationshinspiel stehen sich der VfL Wolfsburg und der SC Paderborn heute wieder gegenüber. Los geht's in Paderborn um 8:30.
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2: Trocken und meist klar kommt der Morgen daher. Später bleibt's richtig sommerlich und sonnig. Nur im Schwarzwald und an den Alpen hängen ein paar Wolken. Da kann ganz vereinzelt mal ein kurzer Schauer oder ein Gewitter mit dabei sein. Die Höchstwerte liegen bei 27 bis 33 Grad. Morgen ziehen im Norden mehr Wolken durch, sonst wieder viel Sonne, maximal 35 Grad.

0: 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Mola Adebisi über Snap the Power.
1: Ist ja eine riesenlange Geschichte. Snap the Power, dass dieser Song überhaupt rausgekommen ist, das ist ja schon der helle Wahnsinn. Der Song ist ja geklaut. Der Beat ist von Mantronics und dieses I've Got the Power ist nur rausgesampelt. Dann haben sie das als Instrumental rausgebracht und dann haben sie den Rap geklaut von Schoolie D. Und dann kam das raus und dann haben die Amerikaner die verklagt und daraufhin ist dann der Turbo B auf den Track gekommen. Und dann gab es ja diese amerikanische Version von The Power und es gab die europäische Version von The Power. Und die europäische geklaute Version war dann viel, viel erfolgreicher als die amerikanische Version. Das ist jetzt der Hit, den wir kennen. Aber die Geschichte dahinter ist schon sehr, sehr, sehr genial. 90s.

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1: Im Studio Hanna Messerschmidt. In der Diskussion um ein Social-Media-Verbot für Kinder hat sich Innenminister Dobrindt skeptisch gezeigt. Er halte das für schlecht durchzusetzen und daher für wenig zielführend, so Dobrindt in den Funke-Zeitungen. Ein solches Verbot wird unter anderem gerade auf EU-Ebene geprüft. Ein Abkommen zwischen den USA und dem Iran kommt wohl nicht so schnell wie zunächst gedacht. US-Präsident Trump will nach eigenen Worten keine übereilte Vereinbarungen. Zuvor hatte er noch gesagt, eine Einigung sei weitgehend ausgehandelt. Die Ukraine beantragt nach den massiven russischen Angriffen in der Nacht zu gestern eine Dringlichkeitssitzung des UN-Sicherheitsrates. Außenminister Sibia spricht von Terror gegen die Zivilbevölkerung. Auch Kanzler Merz hatte die Angriffe als rücksichtslose Eskalation verurteilt. Mercedes-Pilot Kimi Antonelli hat seinen 4. Formel-1-Sieg in Folge gefeiert. Auch beim Großen Preis von Kanada kam der 19-Jährige als Erster ins Ziel. Dahinter folgten Ferrari-Pilot Lewis Hamilton und Max Verstappen im Red Bull.
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2: Sonnig und trocken geht's in den Morgen. Nur über dem Schwarzwald und an den Alpen hängen ein paar Wolken. Und ganz selten kommt da mal ein kurzer Schauer runter. Im Laufe des Tages bleibt's meist knallfreundlich und richtig heiß. Mit Höchstwerten von 27 bis 33 Grad. Morgen dann im Norden mehr Wolken und nur vereinzelt ein Schauer. Sonst weiter.

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1: No Limit haben Two Unlimited 1993 einen weltweiten Hit. Nur in Großbritannien, da erscheint eine Version des Songs ohne den Rap-Teil. Der ist angeblich zu plump für den britischen Markt. Eine Ansicht, die sich definitiv nicht durchsetzt, denn auf YouTube zählt das Original mit Rap fast 20 Mal mehr Aufrufe als die britische Version.
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1: Im Studio Hanna Messerschmidt. Innenminister Dobrindt sieht ein Social-Media-Verbot für Kinder und Jugendliche skeptisch. Gegenüber den Funke-Zeitungen nennt er es schwer durchsetzbar und daher wenig zielführend. Dobrindt plädiert stattdessen für mehr Begleitung durch die Eltern beim Medienkonsum. Die Hoffnungen auf ein schnelles Abkommen zwischen den USA und dem Iran haben einen Dämpfer bekommen. US-Präsident Trump erklärte, er habe seine Unterhändler angewiesen, keine vorschnelle Einigung zu erzielen. Zuvor hatte Trump noch gesagt, dass eine Einigung so gut wie steht. Beamte sollen in die gesetzliche Krankenversicherung einzahlen. Das fordert der Wirtschaftsweise Truger in der Neuen Osnabrücker Zeitung. Durch ihre hohen Gehälter könnten sie die Kassen stärken. Bisher sind die meisten Beamten privat versichert. Das lange Pfingstwochenende neigt sich dem Ende zu und das bedeutet vielerorts heute auch wieder volle Straßen. Der ADAC rechnet vor allem heute Nachmittag mit viel Verkehr. Reiserückkehrer kommen dabei vor allem aus dem Süden, aber auch von der Ost- und Nordseeküste.
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2: Sonnig und trocken geht's in den Morgen. Nur über dem Schwarzwald und an den Alpen hängen ein paar Wolken. Und ganz selten kommt da mal ein kurzer Schauer runter. Im Laufe des Tages bleibt's meist knallfreundlich und richtig heiß. Mit Höchstwerten von 27 bis 33 Grad. Morgen dann im Norden mehr Wolken und nur vereinzelt ein Schauer. Sonst weiter viel Sonne bei maximal 35 Grad.
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3: 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Wunderschönen guten Morgen zusammen. Das ist Tag 3 unseres Sound Festivals. Seit Samstag 8 Uhr kriegt ihr hier jede Stunde einen anderen Style der 90er. Und jetzt geht's ganz entspannt rein. Ist vielleicht ganz gut, falls ihr verkatert seid. In eine Stunde Soul and R&B der 90er mit Usher, You Make Me Wanna. Nach Janet Jackson, That's the Way Love Goes. Und hier sind Brandy und Monica, The Boy Is Mine. Ich bin Susanka, wünsche ein schönes Pfingstfest.
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0: Jede Stunde ein anderer Sound. Das ist das, was heute zählt. Jetzt über Pfingsten und wir sind drin im Soul and R&B. Jetzt mit Destiny's Child, Beyoncés Geschichte, die kennen wir bis heute, ein Riesenstar. Kelly Rowland, die hat ja auch gesanglich noch einiges gerissen, zum Beispiel Dilemma rausgebracht mit Nelly. War dann auch Jurorin, zum Beispiel bei X Factor in den USA. Und Michelle Williams, die ist eher so in die Gospel-Musikrichtung gegangen und Musical und hat unter anderem am Broadway gespielt. Wir hören die Mädels jetzt mit Say My Name aus dem Jahr 99.
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Get down, move.

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1: Und wir sind drin in der Soul and R&B Stunde. Ich bin Susanka und hier geht's weiter mit KCI und JoJo. All My Life nach dem ersten großen Track von Jennifer Lopez. Das war If You Had My Love aus dem Jahr 99. Kriegt ihr jetzt jede Stunde ein anderer Style? Das ist das Motto hier beim Sound Festival. Euch einen wunderschönen Montagmorgen zusammen.
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0: Und bevor es gleich um 9 weitergeht mit Jord und Masterboy, die präsentieren euch Eurodance, gibt's hier noch eine Runde Soul and R&B von mir. Ich bin

Sanka und jetzt kommt Montel Jordan, der sich aus der Musik ziemlich zurückgezogen hat. Er wurde Pastor und arbeitet ganz stark im kirchlichen Bereich und zusammen mit seiner Frau engagiert er sich in Ehe- und Familienberatung. Hier kommt seine große Nummer aus dem Jahr 95. Das ist

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1: Im Studio Hanna Messerschmidt. Beamte sollen in die gesetzliche Krankenkasse einzahlen. Das fordert der Wirtschaftsweise Truger in der Neuen Osnabrücker Zeitung. Mit ihren guten Gehältern könnten sie die Finanzlage der Kassen stärken. Bisher sind die meisten Beamten privat versichert. Nächsten Monat berät der Bundestag über die Gesundheitsreform. In der Diskussion um ein Social-Media-Verbot für Kinder hat sich Innenminister Dobrindt skeptisch gezeigt. Er halte das für schlecht durchzusetzen und daher für wenig zielführend, so Dobrindt in den Funke-Zeitungen. Ein solches Verbot wird unter anderem gerade auf EU-Ebene geprüft. Im Kongo breitet sich das Ebola-Virus weiter aus. Inzwischen gibt es schon mehr als 900 Verdachts- und über 200 Todesfälle. Die Weltgesundheitsorganisation hat wegen der Epidemie eine gesundheitliche Notlage von internationaler Tragweite ausgerufen, ihre zweithöchste Alarmstufe. Wer sichert sich das letzte Ticket für die kommende Saison in der ersten Fußball-Bundesliga? Die Frage wird heute Abend in Paderborn beantwortet. Der SC empfängt den VfL Wolfsburg. Im Hinspiel der Relegation waren keine Tore gefallen. Anpfiff ist um 20.30 Uhr.
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2: Sonne satt und trocken sieht es heute Vormittag in Deutschland aus. Nur über dem Schwarzwald und an den Alpen hängen ein paar Wolken. Im Lauf des Tages bleibt es meist freundlich, richtig warm bis heiß, mit Höchstwerten zwischen 27 und 33 Grad. Morgen zieht im Norden mehr Wolkenkram durch, ab und zu mit einem kurzen Schauer, sonst weiter viel Sonne, maximal bis 34 Grad.
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3: Ja, gerade eben noch Susanne kam mit R&B und Soul. Tom Wex kommt in der nächsten Stunde mit Dance. Ich bin George und habe für euch in dieser Stunde, ihr wisst ja, jede Stunde ein anderer 90s-Style. Ich habe in dieser Stunde Musik aus unserem 90s Eurodance Radio und da habe ich auch einen, ja, ich sag mal Mr. Eurodance als prominenten Gast mit dabei, Tommy Schlier von Masterboy. Grüße dich.
4: Servus. Hallo, servus.
3: Wir hören gleich mehr von dir, jetzt erstmal rein in eine Stunde mit DJ Bobo und seinem ersten Erfolgstrack. Ich finde der beste überhaupt mit Sängerin Imelda, Somebody Dance With Me.
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1: Ja, wunderschönen Pfingstmontagmorgen. Ich bin George. Ja, jede Stunde ein anderer Style der 90er. Jede Stunde Musik aus einem anderen Radio, online und in der kostenlosen 90s, 90s App. In dieser Stunde haben wir die Highlights aus unserem 90s, 90s Eurodance Radio. Jetzt mit Musik von Masterboy, Land of Dreaming. Und Frage an Mr. Masterboy alias Clubbing Man alias Tommy Schlee selbst. Das war ja doch einer der ganz großen Nummern von euch, ne?
3: Eigentlich schon, ja. Ja. War Platz 1 in den Radio-Media-Charts, war Top 10 in Deutschland, Land of Dreaming. Wenn wir das auf den Festivals spielen, wenn wir unterwegs sind, eigentlich eine der geilsten Nummern dann an dem Abend. Der ganze Platz singt mit, alle Hände sind oben. Richtig schöne Nummer.
1: Dann machen wir das doch jetzt genauso. Masterboy, Land of Dreaming.

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1: Ja, jede Stunde ein anderer Style, neue Musik. In jeder Stunde wechselt das ab. In dieser Stunde Musik aus unserem Eurodance Radio online und in der App. Mit prominenter Unterstützung von Mr. Masterboy, Tommy Schlee.
2: Hallo, servus.
1: Sag mal, Tommy, Thomas, ich meine, du bist ja bestens bekannt mit deinem Sound. Seit 1989 dabei bei Masterboy, das Ding mitentwickelt, ja. Vielleicht kannst du mal einen Satz über diese verrückte Zeit damals, über diesen Eurodance-Sound sagen. Das war eine Riesenwelle.
2: Ja, genau so war das auch. Also als wir uns 1989 kennengelernt haben in da war der Eurodance eigentlich noch gar nicht so wirklich da, sondern es gab halt viele Dance-Nummern, aber von Eurodance hat er eigentlich noch gar niemand gesprochen. Und wir haben dann 1990 unsere erste Single bei der Polydor veröffentlicht, damals Dance to the Beat, und haben gar nicht damit gerechnet, dass das so durch die Decke geht. Damals schon der absolute Wahnsinn.
1: Mhm. Ja, dann war auch gleich mehr von Masterboy, mehr von Tommy, und jetzt ins Jahr 1992, da war Eurodance schon voll da, vor allem mit diesem Nummer 1 Erfolg von Dr. Alban.

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0: Ja, so feiert man den Pfingstmontag. Vormittag muss man ja schon sagen. Ich bin George Hai.
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0: Jede Stunde ein anderer Style. Ein so abwechslungsreiches Wochenende habt ihr über Pfingsten wahrscheinlich noch nie erlebt. Und bevor es gleich ab 10 weitergeht, mit Kollege Tom Wax mit dem Dance Special. Jetzt noch eine weitere spezielle Eurodance-Nummer aus unserem Eurodance Radio Online und in der App mit unserem heutigen Gast Masterboy Tommy Schlee. Sag mal, ihr seid ja damals richtig durchgestartet, Masterboy. Anfang der 90er, 93, 94 vor allem auch. Und da hören wir auch gleich mit Heat, Feel the Heat of the Night. Aber das ging ja schon viel früher los, ne?
2: Eigentlich ging es los mit Dance to the Beat. Und dann ging das aber 93, als dann auch die Trickszene noch zu uns kam, richtig los. Wir haben dann mit der Trickszene richtig geile Sängerin gefunden, mit einer Stimme, die außergewöhnlich war. Haben uns dann ein paar Wochen ins Studio gesetzt und da sind eigentlich alle großen Hits dann entstanden. Und dann hat es weltweit einfach geknallt in so gut wie fast jedem Land.
0: Ja, vielen Dank an unseren prominenten Gast in dieser Stunde, Tommy Schlee von Masterboy. Und Masterboy hören wir auch jetzt und gleich, wie gesagt, weiter mit Kollege Tom Wax und mehr Dance Sound.

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1: Im Studio Hanna Messerschmidt. Das lange Pfingstwochenende neigt sich dem Ende zu und das bedeutet vielerorts heute auch wieder volle Straßen. Der ADAC rechnet vor allem heute Nachmittag mit viel Verkehr. Reiserückkehrer kommen dabei vor allem aus dem Süden, aber auch von der Ost- und Nordseeküste. Beamte sollen in die gesetzliche Krankenversicherung einzahlen. Das fordert der Wirtschaftsweise Truger in der Neuen Osnabrücker Zeitung. Durch ihre hohen Gehälter könnten sie die Kassen stärken. Bisher sind die meisten Beamten privat versichert. Innenminister Dobrindt sieht ein Social-Media-Verbot für Kinder und Jugendliche skeptisch. Gegenüber den Funke-Zeitungen nennt er es schwer durchsetzbar und daher wenig zielführend. Dobrindt plädiert stattdessen für mehr Begleitung durch die Eltern beim Medienkonsum. Mercedes-Pilot Kimi Antonelli hat seinen 4. Formel-1-Sieg in Folge gefeiert. Auch beim Großen Preis von Kanada kam der 19-Jährige als Erster ins Ziel. Dahinter folgten Ferrari-Pilot Lewis Hamilton und Max Verstappen im Red Bull.
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2: Sonne satt und trocken sieht es heute Vormittag in Deutschland aus. Nur über dem Schwarzwald und an den Alpen hängen ein paar Wolken. Im Lauf des Tages bleibt es meist freundlich, richtig warm bis heiß, mit Höchstwerten zwischen 27 und 33 Grad. Morgen zieht im Norden mehr Wolkenkram durch, ab und zu mit einem kurzen Schauer, sonst weiter viel Sonne, maximal bis 34 Grad.
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3: Guten Morgen zusammen. Ich bin Tom Wax, DJ, Producer und Music Nerd für alles, was Dance, Techno oder Elektromusik ist. Ja, ich muss zugeben, 10 Uhr morgens an Montag, da habe ich eher selten aufgelegt, vielleicht mal auf irgendeiner wilden After-Hour ganz früher in den 90ern. Aber ich finde es richtig geil und ich mache euch jetzt mal richtig Bach hier mit einer Stunde feinstem Dance-Sound aus den 90ern. Ich behaupte ja, dass kein anderer Musikstil die Musikszene in Deutschland so geprägt hat, wie der Aufstieg von elektronischer Musik Anfang der 90er, zumindest aus meiner Sicht, aber ich glaube, ihr seid da voll bei mir. Freut euch also auf eine Stunde besten Radiosound zwischen Dance, Techno, House und Trance. Und wir lassen jetzt mal richtig die Sonne rein am Montagmorgen mit Sunshine von Dr. Motte und Westbam. Für mich die beste Love Parade Hymne aus dem Jahr 1997. Sunshine!

0: 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Ein Motto, was irgendwie immer passt, oder? Guten Morgen euch allen. Ich bin Tom Wax, euer Dance-DJ für eine Stunde an diesem Pfingstmontag. Noch bis heute Abend klingt hier ganz wild bei 90s 90s. Jede Stunde ein anderer 90s Sound und jetzt ist Dance dran und ich habe so richtig Bock. Ich nehme euch jetzt einfach mal mit an den Anfang der 90er und ich habe Felix in die Playlist gepackt. Don't You Want Me, ihr kennt's alle mit diesem Aufschrei. Don't You Want My Lovin' und dieses großartige Orgenriff hat, glaube ich, sogar David Guetta ja vor ein paar Jahren nochmal für seinen Hit genutzt und deswegen immer noch aktuell und müssen wir uns jetzt anhören. Felix, Don't You Want Me.
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1: Kurz nach 11:30 ist es Montagmorgen. Es ist Feiertag und der letzte Tag bei unserem 90s 90s Sound Festival. Schön, dass ihr so früh am Start seid. Ich bin Tom Wax, Teil des 90s 90s Teams, DJ und Producer. Normalerweise lege ich ja eher nicht so früh auf, zumindest nicht an Montagmorgen. Aber es hat ja auch mal was, mit so einem ordentlichen 90s Dance Sound in den Tag zu starten, oder? Noch gut eine halbe Stunde haben wir vor uns und jetzt geht's auf jeden Fall anders als langsam und gechillt in den Tag, sondern mal richtig Vollgas. Macht euch bereit für The Prodigy Firestarter. Es geht kaum besser. Mega Track. Und wir hören rein und genießen es einfach. The Prodigy Firestarter.
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0: vor 11 Uhr morgens schon Members of Mayday im Radio läuft, dann kann das eigentlich nur 90s 90s sein.
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0: Bis heute Abend wechselt ihr hier von einem 90s Sound zum nächsten. Ich bin Tom Wex, ihr kennt mich als DJ, Producer und vielleicht ja auch aus meinem Techno Essentials Radio hier bei 90s 90s. Das findet ihr auf 90s90s.de oder auch natürlich in der App. Heute und in dieser Stunde bin ich euer Host für den besonderen Dance Sound aus den 90ern. Ein paar Songs habe ich noch in meiner Playlist und jetzt Fatboy Slim, The Rockefellers Gang, ihr kennt's alle, Norman Cook, der Producer, saugeiler Titel, ganz ausgefallen, anders und damals einfach total auffällig. Dann viel Spaß bei Fatboy Slim mit Rockefellers Gang und im Sound Festival heute noch den ganzen Tag hier auf 90s90s.de. Bis bald oder hört mal rein bei mir in den Techno Essentials auf 90s90s.de.

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1: Im Studio Hanna Messerschmidt. Beamte sollen in die gesetzliche Krankenkasse einzahlen. Das fordert der Wirtschaftsweise Truger in der Neuen Osnabrücker Zeitung. Mit ihren guten Gehältern könnten sie die Finanzlage der Kassen stärken. Bisher sind die meisten Beamten privat versichert. Nächsten Monat berät der Bundestag über die Gesundheitsreform. Langsam aber sicher endet das lange Pfingstwochenende und das bringt heute auch wieder Staus auf der Autobahn. Der ADAC rechnet vor allem am Nachmittag mit viel Verkehr. Auch morgen bleibt es voll, weil in Berlin, Brandenburg, Niedersachsen, Bremen und NRW noch ein Tag länger schulfrei ist. In der Koalition gibt's Ärger um mögliche Kürzungen beim Elterngeld. SPD-Fraktionsvize Schmidt sagte dem Spiegel, Familienpolitik dürfe kein Sparposten sein. Auch CDU-Generalsekretär Linnemann warnt vor Einschnitten. Hintergrund, Familienministerin Prien muss in ihrem Etat eine 500 Millionen Euro einsparen. Bei der Eishockey-WM braucht Deutschland heute unbedingt einen Sieg. Gegner zum Vorrundenabschluss in Zürich ist Großbritannien. Gleichzeitig muss man aber darauf hoffen, dass die Konkurrenz patzt, sonst sieht es schlecht aus fürs Viertelfinale.
0: Das ist das Wichtigste für den Moment. 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
2: Sonne satt und trocken ist es gerade in weiten Teilen. Nur am Schwarzwald und an den Alpen hängen ein paar Wolken. Da kann ganz vereinzelt mal ein kurzer Schauer runterkommen. Insgesamt bleibt es aber sommerlich warm bis heiß. Die Höchstwerte liegen bei 27 bis 33 Grad. Morgen bleibt's oft sonnig, im Norden eher wolkig, maximal 34 Grad.
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3: Hey ho, Bürger Lars Dietrich hier beim 90s Sound Festival. Und ich darf jetzt wieder die nächste Stunde mit euch verbringen. Und da habe ich für euch feinsten Sommersound. Bei diesem Song muss man gleich an ein kaltes Getränk denken. Ach, ist doch durch eine Werbung berühmt geworden. Summer Dreaming, naja, ihr wisst schon. Bacardi Feeling von Kate Janai. Man ist gleich am Strand, hört den Song und tanzt mit seinen FreundInnen. Und außen natürlich auch.
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0: Texas mit Summer Sun, 90s, 90s hier mit Bürger Lars Dietrich und eine Stunde nur Sommerhits gibt's jetzt für euch.
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0: Diese Dame ist Sommer pur. Luna. Ich habe sie auch kennengelernt und auch sie war sehr nett und strahlt auch eine gewisse Sonnigkeit aus. Das passt alles zusammen. Hier kommt Luna mit Bailando.

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1: Hier ist Bürger Lars Dietrich, hier ist 90s 90s und hier ist Pfingsten mit dem 90s 90s Sound Festival. Jede Stunde ein anderes Genre und aktuell gibt's Sommerhits. Macht den Ventilator an, denn jetzt wird's gleich heiß mit Mr. President und mit I Follow the Sun. Ganz tolle Truppe, ach, das waren Zeiten, ich war mit denen auf Tournee damals. Sie sind aufgetreten zu dritt, ich ganz allein und danach hatten wir eine Menge Spaß zu viert. Mr. President, I'll Follow the Sun. 90s 90s.

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0: Elaine von Wes. Hier ist Bürger Lars Dietrich. Wir hören 90s 90s mit dem Soundfestival über Pfingsten. Und wir wechseln hier das Genre wie Leute mit Magen-Darm-Problemen ihre Unterhosen. Und zwar jede Stunde. Wir feiern den Start in die Festivalsaison. Diese Stunde mit Sommerhits. Lou Bega, der darf natürlich auf keinen Fall fehlen. Der hat Ende der 90er einen Welthit rausgebracht. Numbo Number 5. Und damit war er überall, glaube ich, in der Welt auf Platz 1. Auch in Amerika ganz oben in den Charts. Ein toller Typ, wohnt bei mir um die Ecke. Und er war ja auch sogar in US-Talkshows und so unterwegs. Also wirklich ein Weltstar. Hier ist er, Lou Bega, Numbo Number 5. Grüße gehen raus an Monika und wie die alle heißen.
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1: Im Studio Hanna Messerschmidt. Beamte sollen in die gesetzliche Krankenversicherung einzahlen. Das fordert der Wirtschaftsweise Truger in der Neuen Osnabrücker Zeitung. Durch ihre hohen Gehälter könnten sie die Kassen stärken. Bisher sind die meisten Beamten privat versichert. Das lange Pfingstwochenende neigt sich dem Ende zu und das bedeutet vielerorts heute auch wieder volle Straßen. Der ADAC rechnet vor allem heute Nachmittag mit viel Verkehr. Reiserückkehrer kommen dabei vor allem aus dem Süden, aber auch von der Ost- und Nordseeküste. US-Präsident Trump rechnet im Iran-Krieg nicht mehr mit einer schnellen Lösung. Auf seiner Online-Plattform schreibt er, beide Seiten bräuchten Zeit. Am Wochenende hatte er einen Deal noch fast für fertig erklärt. Auch die Straße von Hormuz soll wieder frei werden. Dort sitzen hunderte Schiffe fest. Die Deutsche Bahn freut sich über deutlich mehr Passagiere im Nahverkehr. Im April waren rund 12 Millionen Reisende mehr in den Zügen unterwegs. Ein Plus von 10% im Vergleich zum Vorjahr. Vor allem viele Pendler sind wegen der enorm gestiegenen Spritpreise auf die Bahn umgestiegen.
0: Das ist das Wichtigste für den Moment. 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
2: Sonne satt und trocken ist es gerade in weiten Teilen. Nur am Schwarzwald und an den Alpen hängen ein paar Wolken. Da kann ganz vereinzelt mal ein kurzer Schauer runterkommen. Insgesamt bleibt es aber sommerlich warm bis heiß. Die Höchstwerte liegen bei 27 bis 33 Grad. Morgen bleibt es oft sonnig, im Norden eher wolkig, maximal 34 Grad.
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3: Und in dieser Stunde geht's ab in die Rockwelt. Und zwar mit mir, Marie, und mit Alex von den Donuts. Wir gehen direkt rein mit der Bloodhound Gang. Und da steht die Frage im Raum: Wo sind die? Was machen die? Was ist da los?
4: Ey, es ist ein großes, großes Rätsel. Soweit ich weiß, ist Jimmy Pop, der Sänger, sitzt in Amerika in seinem eigenen Freizeitpark, fährt er also Achterbahn rauf und runter und denkt sich, was soll ich denn auf Tour gehen? Ich habe hier doch alles, was ich brauche. Ich glaube, das ist die Erklärung, warum der schon so lange nicht mehr auf irgendwelchen Bühnen war.
3: Ja, das ist natürlich möglich.
4: In den 90ern wiederum war die Bloodhound Gang eine der ersten Bands, die uns auf Tour gebeten hat damals. Die haben so eine Mini-Tour gespielt in ganz kleinen Läden, waren da irre erfolgreich zu der Zeit, aber haben gedacht so, okay, nee, wir machen so ein paar Aufwärmkonzerte vor den großen Open Airs und nehmen die Donuts mit dazu. Das haben die unter einem Tarnnamen gemacht, sind also nicht als Bloodhound Gang aufgetreten, sondern hatten sich einen anderen Namen ausgedacht, den ich hier nicht wiedergebe, weil der vollkommen politisch unkorrekt ist und man heutzutage wahrscheinlich dafür, also mindestens im Knast landet. Oh. Und das möchte ich dir und mir nicht antun.
3: Nein, lassen wir. Wir moderieren sie an, wie sie kennen. Hier ist die Bloodhound Gang, ihr Lieben. Auf geht's in eine Stunde Rock.
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0: Blondie und Maria, so klingt eure Rockstunde hier bei unserem. Es ist so geil, dass ich diese Stunde mitmachen darf und vor allem mit wem ich sie machen darf. Der liebe Alex von den Donuts ist bei mir. Hallo!
1: Na, hi, ich habe gerade schon ein bisschen gelunzt, was uns als nächstes erwartet. Und da steht ja unser Bandname,
0: wenn ich das richtig gesehen habe.
1: Geil, oder? Und zwar habt ihr Outshine the World ausgewählt.
0: Ja.
1: Das war tatsächlich die erste Single, die wir ausgekoppelt haben. Vorher haben wir so zwei Platten in Eigenarbeit gemacht. Mhm. Da war dann plötzlich eine Plattenfirma mit an Bord und hat gesagt, ey, den Song, den ihr da habt, den möchten wir gerne als Titeltrack zur Snowboard-EM benutzen.
0: Geil.
1: Und wir so, was?
0: Ja.
1: Ja, und wir wollen ein Video drehen. Und wir so, was? Und auf einmal lief das bei MTV und so. Und da begann die Reise für uns dann nach draußen.
0: Krass.
1: Und für mich ist es immer, wenn wir den ab und zu noch live spielen, ist es immer wie so eine kleine Zeitreise zurück, weil ich genau weiß, wie sich das damals für mich angefühlt hat. Und genauso wird es, glaube ich, auch in dieser Stunde weiter für euch sein, die da zuhören draußen. Dass wir hier so einmal kurz die Zeitmaschine drehen und sich wieder genauso fühlen wie damals.
0: Ja, lasst uns das machen. Rein in den Fluxkompensator sozusagen, um mal in der 80s-Welt zu sprechen. Hier seid ihr, hier sind die Donuts. Und zwar bei 90s im Sound Festival in eurer Rockstunde. Outshine the World.

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1: Um kurz nach 12:30 hier für euch in eurer Rockstunde mit Marie und noch viel wichtiger mit Alex von den Donuts. Es ist so schön, dass du da bist.
2: Ich genieße das sehr. Ich finde das super, was wir hier alles parat haben.
1: Ja.
2: Und bin sehr gespannt auf die zweite Hälfte.
1: Ja, du, da kommt noch so einiges auf uns zu. Jetzt geht's erstmal los mit den Foo Fighters und Learn to Fly.
2: Oh, okay. Da waren sie gerade schon so ein bisschen mehr im Mainstream-Rock angekommen mit Learn to Fly. Mhm. Aber nichtsdestotrotz ein hervorragender Song, der auch nach wie vor, glaube ich, fester Bestandteil ihres Live-Programms ist irgendwie.
1: Ja.
2: Und die Foo Fighters mit Dave Grohl auch heutzutage noch über jeden Zweifel erhaben, finde ich. Also so geerdet, so nach vorne, so inspiriert dabei auch.
1: Ja.
2: Konnte man bei jedem Album merken, merkt man auch heutzutage noch. Ich freue mich jetzt sehr, Learn to Fly zu hören. Ganz eigene Stimmung, ein absolutes Highlight.
1: Period!
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0: Lenny Kravitz, Fly Away in eurer Rockstunde hier im Soundfestival. Ich bin aber nicht alleine. Er ist nach wie vor bei mir, der tolle Alex von den Donuts. Das ist mir eine Riesenehre.
1: Hi, ich grüße dich, dass ich mal sagen darf, dass ich dabei bin. Das freut mich auch total.
0: Nein, toll, dass du da bist. Was hauen wir denn jetzt auf die Plattenteller?
1: Ich würde vorschlagen, wir packen direkt mal The Cure, Friday I'm in Love auf den Plattenspieler.
0: Sehr geil.
1: Ein Song, den wir mit den Donuts tatsächlich auch lange Zeit im Programm hatten. Die haben wir immer freitags mit draufgeholt.
0: Ja.
1: Logisch, Friday I'm in Love.
0: Ja.
1: Und The Cure ohnehin ein absoluter Band-Favorite von

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1: Im Studio Hanna Messerschmidt. Langsam aber sicher endet das lange Pfingstwochenende und das bringt heute auch wieder Staus auf der Autobahn. Der ADAC rechnet vor allem am Nachmittag mit viel Verkehr. Auch morgen bleibt es voll, weil in Berlin, Brandenburg, Niedersachsen, Bremen und NRW noch ein Tag länger schulfrei ist. Beamte sollen in die gesetzliche Krankenkasse einzahlen. Das fordert der Wirtschaftsweise Truger in der Neuen Osnabrücker Zeitung. Mit ihren guten Gehältern könnten sie die Finanzlage der Kassen stärken. Bisher sind die meisten Beamten privat versichert. Nächsten Monat berät der Bundestag über die Gesundheitsreform. Gibt es bald eine Einigung zwischen den USA und dem Iran auf ein Kriegsende? Das ist weiter ungewiss. Noch gestern hatte US-Präsident Trump von einem fast fertigen Deal gesprochen. Jetzt sagt er, beide Seiten bräuchten Zeit. Sein Außenminister Rubio hält dagegen eine Vereinbarung noch heute für möglich. Wer sichert sich das letzte Ticket für die kommende Saison in der ersten Fußball-Bundesliga? Die Frage wird heute Abend in Paderborn beantwortet. Der SC empfängt den VfL Wolfsburg. Im Hinspiel der Relegation waren keine Tore gefallen. Anpfiff ist um 20.30 Uhr.
0: Das ist das Wichtigste für den Moment. 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
2: Sonne, satt und trocken ist es gerade in Deutschland. Nur in den Bergen rund um die Alpen hängen ein paar Wolken. Da kann ganz selten mal ein kurzer Schauer runterkommen. Bis zum Abend bleibt's meistens freundlich und richtig heiß. Die Höchstwerte liegen zwischen 27 und 33 Grad. Morgen bleibt's oft sonnig, nur vereinzelt mal ein Schauer, maximal bis 34 Grad.
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3: 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Schön, dass ihr mit dabei seid. Ich bin Marco Tristram. Ein Pfingstmontag mit richtig coolem Wetter. Also liebe Grüße nach ganz Deutschland in alle Städte, wo ihr uns hört. Und wir haben das Sound Festival jede Stunde in anderer Style der 90er. Gerade gab es schon mal Rocksongs mit Marie. Fand ich auch richtig cool. Ich mag sowieso viele Genres der 90er, aber mein Herzblut liegt vor allen Dingen bei Hip-Hop und Rap und da habe ich jetzt erstmal wieder ein paar Scheiben für euch und das Ganze auch noch mit Unterstützung vom deutsch-türkischen Rapper Eko Fresh, der ist bei mir und gibt ein paar Statements ab. Jetzt habe ich zum Beispiel gleich Fugees mit Ready or Not on Air. Eko, was bedeutet der Song für dich?
4: Ja, Fugees war mit das erste, was ich gehört habe. Die waren ja mit dem Song Killing Me Softly kommerziell super erfolgreich und das war genau die Zeit, wo ich gerade ja mich für Musik interessiert habe. Ich habe dann alles Mögliche gehört, so was auf Bravo Hits war, so ganz normal, was in der Klasse jeder gehört hat. Aber da habe ich gemerkt, oh okay, das interessiert mich besonders, weil die irgendwie cool sind, ne? Weil das irgendwie so einen ganz anderen Takt hat und so weiter. Also Fugees hat mir mit dabei geholfen, mich für Hip-Hop zu begeistern.
3: Jawohl, und Begeisterung gibt's auf jeden Fall bei dem Song, der jetzt kommt, die Fugees mit Ready or Not aus 96. Und danach freue ich mich ganz besonders auf meinen Lieblingsrapper Dr. Dre mit Snoop Dogg Still Dre. Mega. 90s, 90s.

0: Richtig cool, oder? Cypress Hill, Insane in the Membrane, Insane in the Brain.
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0: Ja, und bei mir ist der deutsch-türkische Rapper Eko Fresh in der Show und du bist ja auch auf Tournee. Guck gerade mal rein. Heidelberg, 13. Juni, 29. 30. August Berlin beim Klassentreffen-Festival und dann nochmal 6. September in Köln. Und jetzt gleich bei mir on air die Fantastischen Vier, womit alles begann, so ziemlich in Deutschland. Na gut, da gab es natürlich auch noch ein paar andere Rapper, wie zum Beispiel, ich habe einen grünen Pass mit einem goldenen Adler drauf damals, Advanced Chemistry zum Beispiel. Aber Fanta 4, sie ist weg. Was bedeutet der Song für dich?
2: Also man muss ja immer Props geben an die, die den Weg vorbereitet haben und das sind definitiv die Fanta 4 in Deutschland. Eigentlich somit die erste ganz große kommerzielle Hip-Hop-Kombo, ja, die hier Erfolge verbucht hat. Aber das Lied Sie ist weg zum Beispiel ist so lange her, ich glaube, da habe ich selber noch gar nicht gerappt. Da war ich noch auf Klassenfahrten und habe das gehört. Ne? Es war echt ein cooler Song und den hat jeder im Ohr gehabt.
0: Wahnsinn, es ist ja auch schon 1995 gewesen. Die Fantastischen Vier jetzt für euch mit Sie ist weg.
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0: neu dabei? Die Fantastischen Vier, der Picknicker.
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1: Das ganze Pfingstwochenende geben wir hier Gas. Jede Stunde ein anderes Genres und auch andere Moderatorinnen und Moderatoren hier bei uns on Air. Bei mir ist gerade angesagt Hip-Hop und Rap mit dem Rapper Echo Fresh. Werden wir gleich auch nochmal fragen, aber nochmal ganz kurzer Ausblick. Gleich kommt noch George ab 14 Uhr mit Dance. Da ist Oliver von Dune mit dabei. Dann haben wir auf jeden Fall noch 90s Zeros ab 15 Uhr bei mir wieder. Und Rob Green macht ab 16 Uhr nochmal Eurodance. Also es wird spannend. Jetzt erstmal rein in die Musik. Ich habe Will Smith hier auf dem Plattenteller warten. Echo, was bedeutet Will Smith für dich?
2: Ich habe so hart zu ihm aufgesehen, weil er auch diesen Move gemacht hat vom Rap zum Schauspiel. Und das war für mich voll die Inspiration, dass sowas gehen kann.
1: Ja.
2: Und er ist auch so gesellschaftlich so anerkannt von allen Seiten. Ne, vom Mainstream, nicht Mainstream, egal welche Background oder so. Alle haben sich auf den geeinigt, dass das ein cooler Typ, ein cooler Schauspieler. Ne? Deswegen ist es für mich eine große Inspiration.
1: Jawohl, also das ist ja auch ein Weg, den du auch selbst eingeschlagen hast. Hier ist er, Will Smith mit Man in Black und das Ganze ist aus 97.
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0: Oh, da muss man ja wirklich rumspringen. House of Pain, Jump Around, Jump Up and Get Down. Wie cool ist der denn aus 92?
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0: Coole Show. All Things Wochenende long. Ja, wir sind am Start hier. Jede Stunde ein anderes Genre von 90s, alles aus den 90ern. Richtig cool. Wir haben deutschen Hip-Hop und Rap hier am Start mit unserem Rapper Eko Fresh. Und jetzt warten schon mal TLC mit Waterfalls auf euch. TLC, was hast du darüber zu sagen?
2: TLC ist natürlich eine Ausnahme.
0: Ja.
2: Das sind einfach drei Powerfrauen gewesen. Auch legendäre Gruppe. Super Hip-Hop und R&B gemixt. Mhm. Dann sind sie weltweit popmäßig durch die Decke gegangen. Überleg mal, drei junge Ladies irgendwie aus Atlanta. Unfassbar. Geile Lieder halten bis heute. Die kannst du so abspielen heute noch. Das ist wie in Stein gemeißelt.
0: Ne? Gänsehaut. Jawohl. Also dann würde ich mal sagen, ab geht's. T-Boss, Left Eye und Chili warten auf euch. Hier ist Waterfalls, der Song aus 94. Richtig nice.

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1: Im Studio Lisa Schwarzkopf. Das lange Pfingstwochenende neigt sich dem Ende zu. Und das bedeutet vielerorts heute auch wieder volle Straßen. Der ADAC rechnet vor allem heute Nachmittag mit viel Verkehr. Reiserückkehrer kommen dabei vor allem aus dem Süden, aber auch von der Ost- und Nordseeküste. Beamte sollen in die gesetzliche Krankenversicherung einzahlen. Das fordert der Wirtschaftsweise Truger in der neuen Osnabrücker Zeitung. Durch ihre hohen Gehälter könnten sie die Kassen stärken. Bisher sind die meisten Beamten privat versichert. US-Präsident Trump rechnet im Iran-Krieg nicht mehr mit einer schnellen Lösung. Auf seiner Online-Plattform schreibt er, beide Seiten bräuchten Zeit. Der Iran selbst spricht von Fortschritten in den Gesprächen. Von einem Friedensabkommen sei man aber noch weit entfernt. Genau ein Platz ist noch frei in der Fußball-Bundesliga für die kommende Saison. Und heute Abend entscheidet sich, wer ihn kriegt. Nach dem 0:0 im Relegationshinspiel stehen sich der VfL Wolfsburg und der SC Paderborn heute wieder gegenüber. Los geht's in Paderborn um 8:30.
0: Das ist das Wichtigste für den Moment. 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
2: Sonne, satt und trocken ist es gerade in Deutschland. Nur in den Bergen rund um die Alpen hängen ein paar Wolken. Da kann ganz selten mal ein kurzer Schauer runterkommen. Bis zum Abend bleibt es meistens freundlich und richtig heiß. Die Höchstwerte liegen zwischen 27 und 33 Grad. Morgen bleibt es oft sonnig, nur vereinzelt mal ein Schauer, maximal bis 34 Grad.
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3: 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Ja, jetzt kurz nach 14 Uhr. Gerade noch Hip-Hop mit Kollege Marco. Ich bin George und bei mir geht es in dieser Stunde weiter mit Musik aus unserem 90s 90s Dance Radio online und in der App. Wieder mal mit bekannter, prominenter, freundlicher Unterstützung. Oliver Froning alias Dune und die Eröffnungsnummer in dieser Stunde ist auch eine vielleicht etwas kompliziertere, aber doch eine richtig Hammer-Dance-Nummer, die du auch richtig gut findest, ne?
4: Wahnsinnig cooler Track von The Prodigy, No Good Start the Dance. Und dieses Vocal Sample sollte eigentlich ursprünglich gar nicht drin sein, weil das eigentlich zu kommerziell gewesen sein sollte, aber Gott sei Dank ist es drin, weil es ist einfach dadurch die Hymne geworden.
3: Geile Nummer, schön, dass du die dabei hast, schön, dass du hier bist. The Prodigy, No Good.
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0: Ja, Morty war ja nicht nur düster romantisch. Da ist er natürlich mit Move hier zu Pfingsten am Pfingstmontag in einem ganz speziellen Weekend.
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0: Ja, bedeutet jede Stunde ein anderer Style der 90s. In dieser Stunde mit Musik aus unserem Dance Radio online und in der kostenlosen 90s App. Übrigens mit Unterstützung prominenterweise in dieser Stunde von Oliver Froning alias Dune. Jetzt mit einer Nummer, bei der ja auch unser 90s DJ-Kollege Tom Wax mitgemacht hat. Aber erstmal rüber zu dir, Oliver. Schön, dass du hier bist.
2: Ja, hi.
0: Dune ist ja deine Band, dein Projekt, Oliver Froning. So kennen wir dich auch unter deinem Klarnamen. Du hast ja einiges an richtig geilen Tracks mitgebracht, wie auch diese jetzt von Abrex.
2: Ja, It's Our Future, das war schon echt das Brett 1995 zum Mayday, als es rausgekommen ist. Ich kann mich noch dran erinnern, als ich das Vinyl bekommen habe. Und zwar war das keine 12-Inch, sondern eine 10-Inch. Also das Zwischending zwischen einer Single und einer Maxi. Und ich hatte kürzlich noch mit Tom über die Nummer gesprochen, Tom Wax, der die Nummer gemacht hat. Und die ist auch nur in 4 Stunden entstanden. Also der war richtig schnell im Flow, als er die Nummer geschrieben hat. Und die Vocals sind auf einer Sound Library gewesen von einem Ensoniq Sampler. Das ist ein Musikinstrument, mit dem man damals eben mal samplen konnte, und dazu gab es eben halt immer spezielle Soundbänke, und da sind die Vocals eben halt her. Ich hoffe, ich habe nicht zu viel verraten.
0: Ja, das ist geil, gerade die Vocals sind ja so mega trocken.
2: Ja, It's Our
0: Super.
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1: Ja, jede Stunde ein anderer Style, jede Stunde mehr Musik aus einem unserer vielen Radios online und in der App. In dieser Stunde sind wir im Dance-Special mit Musik aus unserem 90s, 90s Dance-Radio. Jetzt mit der verrücktesten Puppe überhaupt, die ich damals auf MTV gesehen habe und mir gleich auch die Single geholt habe. Mr. Oiseau, habe ich immer gesagt. Mr. Oiseau, hier ist Flat Beat.
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1: Im Studio Lisa Schwarzkopf. Langsam aber sicher endet das lange Pfingstwochenende. Und das bringt heute auch wieder Staus auf der Autobahn. Der ADAC rechnet vor allem am Nachmittag mit viel Verkehr. Auch morgen bleibt es voll, weil in Berlin, Brandenburg, Niedersachsen, Bremen und NRW noch einen Tag länger schulfrei ist. Innenminister Dobrindt sieht ein Social-Media-Verbot für Kinder und Jugendliche skeptisch. Gegenüber den Funke-Zeitungen nennt er es schwer durchsetzbar und daher wenig zielführend. Dobrindt plädiert stattdessen für mehr Begleitung durch die Eltern beim Medienkonsum. Wo sind sie? Das Bundeskriminalamt hat heute die Kampagne Spurlos verschwunden gestartet. Im Fokus stehen 6 ungelöste Vermisstenfälle von Kindern und Jugendlichen. Sie verschwanden etwa auf dem Heimweg oder beim Einkaufen. Das BKA hofft nun auf neue Hinweise. Verlieren verboten, heißt es heute bei der Eishockey-WM für Deutschland. Aber selbst ein Sieg im letzten Vorrundenspiel gegen Großbritannien könnte nicht fürs Viertelfinale reichen. Das DEB-Team muss auf einen Ausrutscher der Konkurrenz hoffen. Los geht's in Zürich um 20.20 Uhr.
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2: Viel Sonne und trocken ist es heute Nachmittag in vielen Ecken Deutschlands. Nur im Schwarzwald und an den Alpen hängen mal ein paar Wolken dran. Ganz vereinzelt kann es kurz nass werden. Dazu ist es richtig warm bis heiß, meist zwischen 27 und 33 Grad. An der Küste etwas angenehmer. Morgen bleibt es oft sonnig, im Norden ziehen auch mal mehr Wolken durch, maximal 34 Grad.
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3: 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Ja, vielen Dank, Mr. George, mit dem Dance Radio, mit Oliver aka Dune hier bei uns on air. Auch richtig coole Scheiben dabei zum Abgehen. Jetzt habe ich das nächste Genre wieder für euch. 90s Zeros. Da mache ich ja auch die Morningshow immer montags bis freitags 6 bis 10. Das sind die coolsten Songs aus Ende der 90er und auch Anfang 2000er darf ich hier spielen. Das ist wirklich die einzige Show, wo das hier in der Welt von 90s, 90s erlaubt ist. Da freue ich mich auch ein bisschen drüber. Jetzt also Daft Punk mit One More Time aus 2000. Ich habe Avril Lavigne mit Complicated und wir starten mit Sophie Alice Baxter. Hier ist Murder on the Dance Floor. Der Song ist aus 2001, das Ganze mit Marco Tristram. Schön, dass ihr mit seid.
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Complicated, Everlovin', aber so kompliziert ist es gar nicht, was sie singt, denn wir spielen einfach die coolsten Songs der 90er. Das ganze Wochenende, Punkt. Yeah, und wie cool sind die Songs aus den 90ern und 2000ern, dass sie auch ständig immer gecovert werden. Zum Beispiel 23er vom Berliner DJ und Produzentenduo Two Colors. Da war ja auch der Sänger Chris de Sarandi noch dabei. Sie haben sich das Original von Safridos Played Alive, ihr wisst schon, den Bongo-Song geschnappt. Und den habe ich jetzt für euch natürlich im Original. Es war tatsächlich 2000, das Ding ist 26 Jahre alt und immer noch cool. Ihr hört das Sound Festival, schön Pfingstmontag hier bei 90s.

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Das sind unsere Favorites für den Frühling. Backstreet Boys.

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1: Jede Stunde ein anderes Genre aus den 90ern hier bei 90s, 90s am Sound Festival. Euch einen schönen Pfingstmontag, Feiertag. Das Wetter spielt auch mit, also was will man denn mehr? Jetzt gut durch die Zeit mit Jennifer Lopez, Ain't It Funny aus 2001. Hier bei 90s Zeros spiele ich ja Anfang 2000er und End 90er. NSYNC, Bye Bye Bye ist auch mit dabei und wir starten mit Bombfunk MCs, Freestyler und der Song ist aus 99 mit Marco Tristan. Ich grüße euch.
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cooler Dance-Track aus 2001, Turn the Tide, Silver. Mega Abwechslung, das ganze Pfingstwochenende für euch. Jede Stunde ein anderes Genre der 90er und auch andere Moderatorinnen und Moderatoren. Gleich zum Beispiel für euch Rob Green hier on air mit Unterstützung von DJ Bobo. Und da geht's um Eurodance ab 16 Uhr. Wir starten jetzt erstmal rein mit der Bloodhound Gang, The Bad Touch aus 99. Und ich freue mich auf jeden Fall auch noch auf Fats and Small Tonight danach. Richtig schöner Housey-Track. Und meine Lieblingsscheibe aus dem New Metal. Linkin Park gibt's gleich in The End aus 2000. Richtig cool. Ich bin Marco Tristram. Euch noch einen richtig schönen Pfingsten.

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1: Im Studio Lisa Schwarzkopf. Das lange Pfingstwochenende neigt sich dem Ende zu. Und das bedeutet vielerorts heute auch wieder volle Straßen. Der ADAC rechnet vor allem heute Nachmittag mit viel Verkehr. Reiserückkehrer kommen dabei vor allem aus dem Süden, aber auch von der Ost- und Nordseeküste. Beamte sollen in die gesetzliche Krankenkasse einzahlen. Das fordert der Wirtschaftsweise Truger in der neuen Osnabrücker Zeitung. Mit ihren guten Gehältern könnten sie die Finanzlage der Kassen stärken. Bisher sind die meisten Beamten privat versichert. Nächsten Monat berät der Bundestag über die Gesundheitsreform. Russland überzieht die Ukraine weiter mit schweren Angriffen. Diesmal hat es vor allem den Süden getroffen. In der Region Cherson sind mindestens 2 Menschen gestorben. Auch Russland meldet Tote. In der Region Belgorod sollen 2 Männer durch ukrainische Angriffe ums Leben gekommen sein. Wer sichert sich das letzte Ticket für die kommende Saison in der ersten Fußball-Bundesliga? Die Frage wird heute Abend in Paderborn beantwortet. Der SC empfängt den VfL Wolfsburg. Im Hinspiel der Relegation waren keine Tore gefallen. Anpfiff ist um 20.30 Uhr.
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2: Viel Sonne und trocken ist es heute Nachmittag in vielen Ecken Deutschlands. Nur im Schwarzwald und an den Alpen hängen mal ein paar Wolken dran. Ganz vereinzelt kann es kurz nass werden. Dazu ist es richtig warm bis heiß, meist zwischen 27 und 33 Grad. An der Küste etwas angenehmer.

0: auch mit ihm in Kontakt bin bis heute. Schöne Grüße an OJ an dieser Stelle. OJ habe ich ein bisschen begleitet in den Jahren, wo er ein bisschen gestruggelt hat. Wo er nicht so richtig wusste, wo der Zug hingeht, wo er gesagt hat, irgendwie weiß ich nicht, was ich tun soll. So ein Riesensong ist manchmal auch eine Bürde auf den Schultern, weil wie zum Henker sollst du an den Erfolg von diesem Song anknüpfen. Und ich glaube aber jetzt ist er super happy damit und das freut mich, weil es ist ein Riesensong.
1: Okay, hier ist er, MC Zareal McCoy, Another Night. 90s, 90s.

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1: Pfingst Montag, Rob Green hier. Hi zusammen, jetzt mittendrin in der Euro-Dance-Stunde mit DJ Bobo. Rob Green hier, Captain Hollywood Project.
2: Ja, Captain Hollywood war für mich der beste Tänzer der Welt. Ich dachte, als ich in Jugendliche war und Formel 1 geguckt habe, da war dieser Breakdancer. Und danach hat sich halt herausgestellt, dass das später Captain Hollywood wurde. 1992, glaube ich, war More and More. Und wir wollten alle so tanzen wie der Captain, weil der hat immer so scharfe, schnelle Choreografien gehabt und er war immer ein großes Vorbild für mich und ist es bis heute geblieben. So ein cooler Typ. Liebe Captain Hollywood und More and More sowieso.
1: DJ Bobo mit mir, Rob Green, diese Stunde bei Eurodance. Hier ist Captain Hollywood mit seinem Projekt More and More.

Das sind unsere Favorites für den Frühling. Michael Jackson. The Cure. Und neu dabei, The KLF, Justified and Ancient. Reingevotet von Emilia aus Darmstadt über 90s Instagram.

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1: Kurz nach 4:30 an diesem Pfingstmontagabend. Rob Green hier. Hi zusammen. Schön, dass ihr dabei seid. Wir sind mittendrin in der Eurodance-Stunde. Songs mit mir und mit DJ Bobo. Jetzt gleich Masterboy, Mr. Feeling und Corona, jetzt The Rhythm of the Night, gewünscht von DJ Bobo. Und du magst auch 90s, 90s, ne?
2: Ja, ich höre 90s, 90s sehr, sehr gerne, denn mir geht's eigentlich auch so wie vielen Menschen, weil ich an diese Musik, mit der ich selbst aufgewachsen bin, einfach positive Emotionen verbinde. Und man nimmt halt das ein Leben lang mit. Ich hätte das nie geglaubt, dass es wirklich passiert, aber da kann ein Piano-Riff und irgendwie Faithless kommen und ich weiß, wo ich war, als ich das erste Mal gehört habe. Das ist verrückt und zum Glück geht es anderen Menschen ja auch so. Also man muss nicht immer mit dem neuesten Trends mitrennen. Da bin ich eigentlich ganz froh drüber.
1: Okay, Corona, Rhythm of the Night.
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0: George und Olli von Dune. Jetzt sind wir allerdings in der Eurodance-Stunde an diesem Pfingstmontag beim großen 90s 90s Sound Festival mit DJ Bobo. Und ich vermute mal, beziehungsweise ich weiß, dass Somebody Dance With Me dein Lieblingssong ist.
1: Der wichtigste war wahrscheinlich Everybody.
0: Okay.
1: Weil das war ein Reggae-Song. Und das war der erste Titel, der weltweit in den Radios gespielt wurde. Alle anderen davor, Somebody Dance With Me und Take Control und so weiter, die waren eher für die Tanzfläche gemacht. Und ja. Everybody war dieser Reggae-Pop-Song und der hat dann die Türen aufgemacht in ein anderes Klientel. Das war wohl der wichtigste, aber ich glaube, mein Lieblingssong bleibt ein bisschen Somebody Dance With Me, weil ohne den... Ohne den hätte es DJ Bobo in der Form nie gegeben. Also dem Song habe ich viel zu verdanken.

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1: Im Studio Lisa Schwarzkopf. Langsam aber sicher endet das lange Pfingstwochenende. Und das bringt heute auch wieder Staus auf der Autobahn. Der ADAC rechnet vor allem am Nachmittag mit viel Verkehr. Auch morgen bleibt es voll, weil in Berlin, Brandenburg, Niedersachsen, Bremen und NRW noch einen Tag länger schulfrei ist. In der Diskussion um ein Social-Media-Verbot für Kinder hat sich Innenminister Dobrindt skeptisch gezeigt. Er halte das für schlecht durchzusetzen und daher für wenig zielführend, so Dobrindt in den Funke-Zeitungen. Ein solches Verbot wird unter anderem gerade auf EU-Ebene geprüft. Im Kongo breitet sich das Ebola-Virus weiter aus. Inzwischen gibt es schon mehr als 900 Verdachts- und über 200 Todesfälle. Die Weltgesundheitsorganisation hat wegen der Epidemie eine gesundheitliche Notlage von internationaler Tragweite ausgerufen, ihre zweithöchste Alarmstufe. Bei der Eishockey-WM braucht Deutschland heute unbedingt einen Sieg. Gegner zum Vorrundenabschluss in Zürich ist Großbritannien. Gleichzeitig muss man aber darauf hoffen, dass die Konkurrenz patzt. Sonst sieht es schlecht aus fürs Viertelfinale.
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2: Viel Sonne und trocken ist es gerade fast überall. Nur über dem Schwarzwald und an den Alpen ziehen ein paar Wolken durch und ganz selten kommt da mal ein kurzer Schauer runter. Dazu ist's richtig heiß mit aktuell bis zu 33 Grad, an der Küste etwas angenehmer. Morgen bleibt's meist sonnig, im Norden eher wolkiger und Richtung Schwarzwald und Alpen sind wieder einzelne Schauer oder Gewitter drin. Maximal bis 34 Grad.
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3: 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Hier ist Bürger Lars Dietrich für euch am Mic. Und jetzt kommt der coole Sound der 90er hier zum Pfingstwochenende mal anders. Und in dieser Stunde hört ihr nur Hip-Hop Deutsch. Und jetzt starten wir mit unser aller Freundeskreis. Und mit meinem Lieblingssong von der Truppe. Esperanto. Irgendwie eine coole Sprache. Ich setze die immer ein, wenn mir ja einfach die Worte fehlen. Hier ist der Freundeskreis mit Esperanto.
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Afrop und Ferris MC mit Reimemonster. Was für ein cooler Song. Und ich war bei seiner Entstehung sogar dabei. Ich war damals in Stuttgart, wo sie diesen Song aufgenommen hatten, auch im gleichen Studio, habe da an meinen Songs gebastelt und habe immer gehört, was machen die da für eine coole Mucke. Und dann habe ich da mal reingehört. Ich war mit sozusagen einer der ersten Zeugen, die das Lied hören durften. Ihr hört die Hip-Hop-Deutschstunde beim 90s Sound Festival über Pfingsten. Jede Stunde wird der Sound ausgetauscht und wir machen jetzt mal weiter mit Absolute Beginner und Liebeslied. Die kamen nicht aus Stuttgart, die kamen nämlich aus Hamburg. Das ist das

0: dabei? Ultranate. Free. Reingewortet von Franzi aus Berlin über 90s, 90s Instagram. 90s, 90s.
1: Als Gouverneur 14.

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1: Kurz nach 5:30, unsere Deutsch-Rap-Stunde geht weiter. Genauer gesagt, Hip-Hop-Deutsch. Wir feiern mit euch das 90s 90s Sound Festival über Pfingsten jede Stunde anders. Und wir wechseln das Genre wie Models beim Runway. Ihre Klamotten. Zack, zack. Verstehst du? Die Fantastischen Vier mit Der Picknicker. Komm jetzt.
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Jein von Fettes Brot. Geiler Song hier bei 90s 90s in der Hip-Hop-Deutschstunde unseres Soundfestivals. Und sie darf dann natürlich auf gar keinen Fall fehlen. Schwester S. Sie wurde entdeckt vom Rödelheim Hartreim-Projekt. Und damit wurde sie die kommerziell erfolgreichste Rapperin dieser Zeit. Schwester S., hier kommt die Schwester. 90s 90s Sound Festival. 90s Sound Festival.

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1: Im Studio Lisa Schwarzkopf. Beamte sollen in die gesetzliche Krankenversicherung einzahlen. Das fordert der Wirtschaftsweise Truger in der neuen Osnabrücker Zeitung. Durch ihre hohen Gehälter könnten sie die Kassen stärken. Bisher sind die meisten Beamten privat versichert. In der Koalition gibt's Ärger um mögliche Kürzungen beim Elterngeld. SPD-Fraktionsvize Schmidt sagte dem Spiegel, Familienpolitik dürfe kein Sparposten sein. Hintergrund, Familienministerin Prien muss in ihrem Etat eine 500 Millionen Euro einsparen. Gibt es bald eine Einigung zwischen den USA und dem Iran auf ein Kriegsende? Das ist weiter ungewiss. Noch gestern hatte US-Präsident Trump von einem fast fertigen Deal gesprochen. Jetzt sagt er, beide Seiten bräuchten Zeit. Und auch der Iran geht von keinem schnellen Friedensabkommen aus. Genau ein Platz ist noch frei in der Fußball-Bundesliga für die kommende Saison. Und heute Abend entscheidet sich, wer ihn kriegt. Nach dem 0:0 im Relegationshinspiel stehen sich der VfL Wolfsburg und der SC Paderborn heute wieder gegenüber. Los geht's in Paderborn um 8:30.
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2: Wenig Wolken und weiter trocken geht's durch den Abend. In der Nacht wird's dann oft klar und es bleibt auch da trocken. Die Tiefstwerte liegen zwischen 17 und 9 Grad. Morgen ziehen im Norden mehr Wolken durch und ab und zu kommt mal ein kurzer Schauer runter. Sonst viel Sonne, nur an den Alpen auch mal ein Gewitter. Maximal bis 34 Grad.
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3: Fast im Endspurt. Es geht heute noch bis 20 Uhr. Unser Sound Festival. Jede Stunde.

0: Wochenendes. Unser Dinner Party Radio, eine Stunde lang richtig schöne, chillige, loungige und coole Musik der 90s. Das ist zum Beispiel Touch and Go mit Would You, nach Charles and Eddie, Would I Lie to You, und hier sind DNA mit Susan Vega, Tom Steiner.
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1: Jede Stunde ein anderer 90s-Style. Das ziehen wir durch seit Samstagmorgen um 8 Uhr. Ich bin Susanka und wir befinden uns gerade in der Dinner-Party-Stunde mit dem coolen, entspannten Sound der 90s. Und jetzt kommt Sheryl Crow, die gerade nicht mehr so ganz viel macht, musikalisch nicht mehr so super aktiv ist, hat aber auch gesagt, dass sie diesen extremen Popstar-Lifestyle überhaupt nicht vermisst. Aber sie wurde immerhin 2023 aufgenommen in die Rock and Roll Hall of Fame. Hier ist sie mit All I Wanna Do.
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1: Jede Stunde ein anderer Style der 90s. Ich bin Susanka und wir sind drin in der Dinner-Party-Stunde mit dem coolen, entspannten Sound der 90s. Und ich beschreibe euch jetzt mal eine Sängerin. Und ich bin gespannt, ob ihr euch noch erinnern könnt, wer das ist. Sie hat ganz oft oder eigentlich immer eine Augenklappe getragen wegen einer Krankheit. Ist ihr Augenlid nämlich immer so herabgehangen. Und daraus wurde aber später ihr komplettes Markenzeichen. Es handelt sich um Gabrielle und Dreams, ihre große Nummer aus dem Jahr 93. Hören wir gleich nach OMC und How Bizarre.
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Hier ist 90s, 90s. Jede Stunde ein anderer Style. Seit Samstag um 8 ziehen wir das durch. Ich bin Susanka und wir sind gerade noch drin in der Dinner-Party-Stunde mit dem coolen, entspannten Sound der 90s. Gleich das große Finale mit meinem Kollegen George und Oliver Froning alias Dune. Sie präsentieren euch, das finde ich so krass, Techno. Es gibt gleich eine richtig schöne Stunde Techno und so kann man das ganze Pfingstwochenende dann auch abhaken. Jetzt aber erstmal noch schön laid back Blackness. It should have been you und damit wünsche

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1: Im Studio Lisa Schwarzkopf. Beamte sollen in die gesetzliche Krankenkasse einzahlen. Das fordert der Wirtschaftsweise Truger in der neuen Osnabrücker Zeitung. Mit ihren guten Gehältern könnten sie die Finanzlage der Kassen stärken. Bisher sind die meisten Beamten privat versichert. Nächsten Monat berät der Bundestag über die Gesundheitsreform. Innenminister Dobrindt sieht ein Social-Media-Verbot für Kinder und Jugendliche skeptisch. Gegenüber den Funke-Zeitungen nennt er es schwer durchsetzbar und daher wenig zielführend. Dobrindt plädiert stattdessen für mehr Begleitung durch die Eltern beim Medienkonsum. Unbekannte haben in der Nähe von München zwei Strommasten angezündet. Der bayerische Innenminister Herrmann spricht von einem Sabotageakt und verurteilt den Anschlag scharf. In Teilen von Ismaning war kurz der Strom weg. Der Staatsschutz ermittelt jetzt. Verlieren verboten, heißt es heute bei der Eishockey-WM für Deutschland. Aber selbst ein Sieg im letzten Vorrundenspiel gegen Großbritannien könnte nicht fürs Viertelfinale reichen. Das DEB-Team muss auf einen Ausrutscher der Konkurrenz hoffen. Los geht's in Zürich um 20.20 Uhr.
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2: Wenig Wolken und weiter trocken geht's durch den Abend. In der Nacht wird's dann oft klar und es bleibt auch da trocken. Die Tiefstwerte liegen zwischen 17 und 9 Grad. Morgen ziehen im Norden mehr Wolken durch und ab und zu kommt mal ein kurzer Schauer runter. Sonst viel Sonne, nur an den Alpen auch mal ein Gewitter. Maximal bis 34 Grad.
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3: Ja, und da ist Endspurt angesagt am Pfingstmontagabend, kurz nach 19 Uhr. In dieser Stunde mit Musik aus unserem 90s Techno Radio online und in der App. Und da habe ich wieder mal, wie in einigen Shows zuvor schon, prominente Unterstützung von Oliver Froning alias Dune. Hi.
4: Hi, hi. Schön, wieder hier zu sein.
3: Und vor allem freuen wir uns, dass wir auch in dieser Stunde speziell mal ein paar Tracks von dir mit dabei haben. Du hast dir da ein paar bestimmte rausgesucht und auch den Opener-Song jetzt, ne?
4: Ja, Are You Ready to Fly, die Coverversion von Rosella. Wir hatten nach dem großen Erfolg von Can't Stop Raving, mussten wir natürlich nachlegen und da kam uns diese Nummer genau richtig. Wir haben dann auch ein Video dazu gedreht, das war ganz klasse. Das war mit sehr viel Animation, war sehr, sehr aufwendig damals schon. Jens und ich mussten uns in eine kleine Holzbox, die aussehen sollte wie ein Raumschiff, zwängen. Schaut euch das Video mal an auf YouTube. Dune, are you ready to fly?
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0: Scooter, Friends of 90s, Pfingstwochenend, Endspurt, Freunde.
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0: Was für ein Weekend! Vielleicht habt ihr nochmal mehr Lust bekommen, durch unsere vielen speziellen Radios zu reisen, online und in der App und Neues zu entdecken. Jede Stunde über das komplette Pfingstwochenende habt ihr einen anderen Style genossen. Zum Abschluss des Soundfestivals am Pfingstmontagabend jetzt Musik aus unserem Techno-Radio online und in der App. Wieder mit prominenter Unterstützung des 90-Stars Oliver Froning alias Dune. Hey!
2: Yes! Hi! Hi!
0: Oliver, so geil, was du für Platten hier, Tracks, ich sieh's mal oldschool hier, Platten, ne?
2: Ja.
0: Mitgebracht hast, ja. Und da haben wir jetzt eine Nummer mit einer geilen Atmo eigentlich.
2: Also die Chicane Saltwater basiert ja auf dem Theme from Harry's Game. Das ist eine Nummer von Clannad von 1982 und die Sängerin in diesem Stück ist die Schwester von Enya. Enya kennt man vielleicht noch von Orinoco Flow, das ist eben also so irische Folk und melancholische, sehr chillige Musik. Mhm. Und ich finde dieses Saltwater ist total toll umgesetzt. Dieses Feeling in diese Trance-Nummer eben halt so reinzubringen und trotzdem eben halt das Ganze so tanzbar zu machen, ist schon echt eine richtig, richtig coole Leistung. Also ich mag die Nummer echt sehr.

neu dabei, Jennifer Lopez, If You Had My Love. Reingevotet von Saskia aus Stuttgart über 90s Instagram.

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1: Und es ist Endspurt im Pfingstwochenende am Pfingstmontagabend in unserem Soundfestival. Jede Stunde ja ein anderer Sound aus den 90ern. In dieser Stunde der krönende Abschluss mit Musik aus unserem 90s 90s Techno Radio online und in der App. Begleitet wurden wir von viel Prominenz. Auch Oliver Frohling alias Jun hat uns unterstützt auch in dieser Stunde. Wir haben ja schon viel Musik von dir auch selbst gehört. Aber du hast ja auch selbst Tracks mitgebracht. Also die ist jetzt nicht von dir, ne?
2: Die ist nicht von mir. Ich hätte sie gemacht. Ich wünschte, ich hätte dieses Spiel damals auch gespielt, aber ich war damals kein Gamer, wo die Melodie herkommt. Und wenn ich jetzt da, macht ihr wahrscheinlich alle weiter am Radio und wisst sofort, welche Nummer ich meine. Stadionhymne in was weiß ich, Around the World, Zombie Nation, Kernkraft 400, geiler Track.
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0: Ja, da lasche ich sogar in die Kirche. Gott ist der DJ, Faithless.
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0: Es war doch ein richtig klasse Pfingstwochenende, hoffe ich doch für euch. Jede Stunde ein anderer Sound, jede Stunde ein anderer Style der 90er. Vielleicht habt ihr auch ein bisschen mehr Appetit bekommen, mal auf musikalische Entdeckungstour zu gehen. Durch unsere zahlreichen Radios online und in der kostenlosen 90s 90s App. Zum krönenden Abschluss des Soundfestivals am Pfingstmontagabend. Musik aus unserem Techno-Radio. Ja, für einen gemütlichen Pfingstmontagabend zu Gast Oliver Frohning.
2: Ob das jetzt gemütlich wird für uns, weiß ich nicht. Ich glaube, wir tanzen lieber. Aber
0: du als Spezialist für den Techno-Sound. Hast ja auch eigene Platten mitgebracht und ich glaube, die folgende Nummer von dir, ich weiß nicht, gibt es eine Großraum-Disco auf diesem Planeten, wo diese Nummer nicht lief?
2: Nein, definitiv nein. Falls ja, bitte jetzt bei uns melden, dann stimmt was nicht mit euch. Ja. Ist schon echt ein Track, der mein Lieblingstrack eigentlich von mir selber, muss ich echt sagen, der hat schon echt Spaß gemacht und es gibt auch eine kleine Anekdote dazu und zwar, also als wir die Nummer aufgenommen haben, und Tina ins Studio kommen sollte zum Singen, war der Track noch nicht fertig. Also es war noch nicht mal die Idee fertig. Also ich habe dann den Text geschrieben, innerhalb von 20 Minuten, dann war der Text fertig und dann hat Jens sich hingesetzt und die Musik in den nächsten 10 Minuten gemacht und dann ist Tina gekommen und hat es eingesungen und dann war der Track an dem gleichen Tag noch fertig.
0: Dann war Can't Stop Raving
2: dann
0: fertig.
2: War Can't Stop Raving fertig.
0: Ja. So schnell, also du überholst ja noch Bohlen, was die Geschwindigkeit
2: angeht. Nein, aber es war einfach irgendwie, das war der Magic Moment, das war einfach ja, sensationell. Und das Video hat natürlich auch einiges dazu beigetragen und Viva und MTV haben das Ding rauf und runter gespielt. Das war schon echt Wahnsinn. Und dass es eben halt jetzt noch nach 30 Jahren immer noch so gut funktioniert, freut mich natürlich immens.
0: Uns auch. Vielen Dank, Oliver Frohning alias Dune. Und euch allen noch einen wunderschönen Rest Pfingstmontagabend. Morgen früh geht's ja weiter mit der Morningshow bei Rob Green. Und schönes Motto eigentlich, um diesem irren Planeten mal zu trotzen. 90s 90s mit Can't Stop Raving. Dune.

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1: Im Studio Lisa Schwarzkopf. In der Diskussion um ein Social-Media-Verbot für Kinder hat sich Innenminister Dobrindt skeptisch gezeigt. Er halte das für schlecht durchzusetzen und daher für wenig zielführend, so Dobrindt in den Funke-Zeitungen. Ein solches Verbot wird unter anderem gerade auf EU-Ebene geprüft. Beamte sollen in die gesetzliche Krankenversicherung einzahlen. Das fordert der Wirtschaftsweise Truger in der neuen Osnabrücker Zeitung. Durch ihre hohen Gehälter könnten sie die Kassen stärken. Bisher sind die meisten Beamten privat versichert. Im schwedischen Göteborg ist ein autonom fahrender Bus gleich am ersten Tag mit Fahrgästen in eine Straßenbahn gekracht. Nach Angaben der Verkehrsbetriebe wurde aber niemand dabei verletzt. Der Bus war demnach zuvor problemlos im Testbetrieb unterwegs und wird jetzt überprüft. Wer sichert sich das letzte Ticket für die kommende Saison in der ersten Fußball-Bundesliga? Die Frage wird heute Abend in Paderborn beantwortet. Der SC empfängt den VfL Wolfsburg. Im Hinspiel der Relegation waren keine Tore gefallen. Anpfiff ist um 20.30 Uhr.
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2: Wenig Wolken und weiter trocken geht's durch den Abend. In der Nacht wird's dann oft klar und es bleibt auch da trocken. Die Tiefstwerte liegen zwischen 17 und 9 Grad. Morgen ziehen im Norden mehr Wolken durch und ab und zu kommt mal ein kurzer Schauer runter. Sonst viel Sonne, nur an den Alpen auch mal ein Gewitter. Maximal bis 34 Grad.

0: waren alle schockverliebt. Alex Christensen über Wakefield.
1: Ist das nicht herrlich? Wakefield Saturday Night, Didi da da da. Was für eine einfache Nummer und was für ein Bombenbrett hat die da hingelegt. Da waren wir alle schockverliebt, als sie vor dem Spiegel sang mit ihren hochtopierten Haaren und einer Bürste in der Hand und kam dann mit diesem Song um die Ecke. Und ich glaube, Wakefield wird heute noch jede Woche gebucht und singt Saturday Night. Das ist auch ein absoluter Klassiker der 90er.
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1: Im Studio Lisa Schwarzkopf. Beamte sollen in die gesetzliche Krankenkasse einzahlen. Das fordert der Wirtschaftsweise Truger in der neuen Osnabrücker Zeitung. Mit ihren guten Gehältern könnten sie die Finanzlage der Kassen stärken. Bisher sind die meisten Beamten privat versichert. Nächsten Monat berät der Bundestag über die Gesundheitsreform. Innenminister Dobrindt sieht ein Social-Media-Verbot für Kinder und Jugendliche skeptisch. Gegenüber den Funke-Zeitungen nennt er es schwer durchsetzbar und daher wenig zielführend. Dobrindt plädiert stattdessen für mehr Begleitung durch die Eltern beim Medienkonsum. Russland überzieht die Ukraine weiter mit schweren Angriffen. Diesmal hat es vor allem den Süden getroffen. In der Region Cherson sind mindestens 2 Menschen gestorben. Auch Russland meldet Tote. In der Region Belgorod sollen 2 Männer durch ukrainische Angriffe ums Leben gekommen sein. Die Deutsche Bahn freut sich über deutlich mehr Passagiere im Nahverkehr. Im April waren rund 12 Millionen Reisende mehr in den Zügen unterwegs, ein Plus von 10% im Vergleich zum Vorjahr. Vor allem viele Pendler sind wegen der enorm gestiegenen Spritpreise auf die Bahn umgestiegen.
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2: Meist klar und trocken geht's durch den späten Abend und in die Nacht. Nur ein paar Wolken sind mal dabei, gerade Richtung Küste. Die Temperaturen gehen runter auf 15 bis 9 Grad, ganz vereinzelt auch bis 6 Grad. Morgen kommt richtig Sommerfeeling auf, oft freundlich. Im Norden ziehen mehr Wolken durch und an den Alpen kann ab und zu mal ein Schauer oder ein Gewitter runterkommen, bei maximal 35 Grad.

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1: Erst ein Flop, dann ein Hit. Push the feeling on. Verschwindet 92 schnell aus den Charts, bis der US-Produzent MK einen Remix draus macht. Plötzlich läuft der Song in allen Clubs und wird 1994 ein Riesenerfolg. Die Nightcrawlers löschen kurzerhand die Originalversion und machen den Remix offiziell zur ersten Single ihres Albums. Bis heute wirklich ein 90s-Klassiker. 90s, 90s.

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1: Im Studio Jana Klonikowski. Aus der SPD gibt es Warnungen vor Einschnitten beim Elterngeld. Der parlamentarische Geschäftsführer der SPD, Wiese, sagte der Rheinischen Post, das Elterngeld sei für junge Familien zu wichtig. Ähnlich sieht es Vize-Fraktionschefin Schmidt. Finanzminister Klingbeil, ebenfalls aus der SPD, hatte zuvor auch das Familienressort zum Sparen aufgefordert. Beamte sollen in die gesetzliche Krankenversicherung einzahlen. Das fordert der Wirtschaftsweise Truger in der Neuen Osnabrücker Zeitung. Durch ihre hohen Gehälter könnten die Beamten aus seiner Sicht die Kassen stärken. Bisher sind die meisten Beamten privat versichert. Russland überzieht die Ukraine weiter mit schweren Angriffen. Diesmal hat es vor allem den Süden getroffen. In der Region Cherson sind mindestens 2 Menschen gestorben. Auch Russland meldet Tote. In der Region Belgorod sollen 2 Männer durch ukrainische Angriffe ums Leben gekommen sein. In Saudi-Arabien hat die muslimische Pilgerfahrt Hadsch begonnen. Mehr als 1,5 Millionen Gläubige sind dafür nach Mekka gereist. Erschwert wird die Pilgerfahrt durch den Irankrieg und durch das heiße Wetter. Vorhergesagt sind bis zu 47 Grad.
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2: Meist klar und trocken geht's durch den späten Abend und in die Nacht. Nur ein paar Wolken sind mal dabei, gerade Richtung Küste. Die Temperaturen gehen runter auf 15 bis 9 Grad, ganz vereinzelt auch bis 6 Grad. Morgen kommt richtig Sommerfeeling auf, oft freundlich, im Norden ziehen mehr Wolken durch und an den Alpen kann ab und zu mal ein Schauer oder ein Gewitter runterkommen, bei maximal 35 Grad.

0: dem Skateboard durch die Straßen Berlins. Adel Tawil über EMF. Unbelievable. You're
1: unbelievable. Ist für mich ein Lied, das ich sehr mit meiner Jugend verbinde. Damals noch in Berlin-Spandau zur Schule gegangen und habe mir mein erstes Skateboard gekauft. Ja. Und da gab es auch diese Klamotten dazu, ja, so Vision Streetwear. Und man hatte so bestimmte Schuhe, die so extra so Skaterschuhe, und ist dann irgendwie durch die Straßen gezogen mit seinen Kumpels auf den Boards. Und dann kam dieses Lied, das war so eine Skaterhymne, also EMF Unbelievable. Die hatten halt nur diesen einen riesen Hit, aber wenn man den dann hört, dann weiß man genau und kennt den natürlich. EMF mit Unbelievable. Nein.

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1: Im Studio Jana Klonikowski. Beamte sollen in die gesetzliche Krankenkasse einzahlen. Das fordert der Wirtschaftsweise Truger in der Neuen Osnabrücker Zeitung. Mit ihren guten Gehältern könnten sie die Finanzlage der Kassen stärken, so Truger. Bisher sind die meisten Beamten privat versichert. Nächsten Monat berät der Bundestag über eine Gesundheitsreform. In der schwarz-roten Koalition gibt's Ärger um mögliche Kürzungen beim Elterngeld. SPD-Fraktionsvize Schmidt sagte dem Spiegel, Familienpolitik dürfe kein Sparposten sein. Auch CDU-Generalsekretär Linnemann warnt vor Einschnitten. Hintergrund, Familienministerin Prien muss in ihrem Etat eine 500 Millionen Euro einsparen. Russland hat Ausländer und Diplomaten aufgefordert, Kiew so bald wie möglich zu verlassen. Hintergrund sind geplante neue Angriffe. Erst am Wochenende hatte Russland die Ukraine mit massiven Luftangriffen überzogen. Dabei kam auch eine atomwaffenfähige Rakete zum Einsatz. Bei der Eishockey-WM hat das deutsche Team seine Hausaufgaben gemacht und Großbritannien im letzten Vorrundenspiel mit 6:3 besiegt. Für den Einzug ins Viertelfinale brauchen die Deutschen aber noch Schützenhilfe der Konkurrenz.
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2: Meist klar und trocken geht's durch den späten Abend und in die Nacht. Nur ein paar Wolken sind mal dabei. Gerade Richtung Küste. Die Temperaturen gehen runter auf 15 bis 9 Grad. Ganz vereinzelt auch bis 6 Grad. Morgen kommt richtig Sommerfeeling auf, oft freundlich, im Norden ziehen mehr Wolken durch und an den Alpen kann ab und zu mal ein Schauer oder ein Gewitter runterkommen, bei maximal

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1: I'm a Firestarter, twisted Firestarter. Eigentlich soll Firestarter ein Instrumentalstück werden. Doch dann schlägt Keith Flint vor, dem Song ein paar Zeilen Gesang zuzufügen. Keith ist allerdings bis dahin eigentlich nur Tänzer bei The Prodigy und jetzt darf er zum ersten Mal ans Mikro und wir wissen, was daraus geworden ist. Er beschert der Band mit Firestarter einen, wenn nicht den größten Song von The Prodigy.
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1: Im Studio Jana Klonikowski. Der VfL Wolfsburg ist zum ersten Mal in seiner Geschichte aus der Fußball-Bundesliga abgestiegen. Nach einer völlig verkorksten Saison verloren die Wolfsburger das Relegationsrückspiel gegen Paderborn mit 1:2 nach Verlängerung. Die Paderborner steigen damit zum dritten Mal in die Bundesliga auf. In der schwarz-roten Koalition gibt's Ärger um mögliche Kürzungen beim Elterngeld. Immer mehr SPD-Politiker warnen da vor Einschnitten, aber auch aus der Union gibt es kritische Stimmen. Hintergrund: Familienministerin Prien muss in ihrem Etat eine 500 Millionen Euro einsparen. US-Präsident Trump rechnet im Iran-Krieg nicht mehr mit einer schnellen Lösung. Auf seiner Online-Plattform schreibt er, beide Seiten bräuchten Zeit. Der Iran spricht von Fortschritten in den Gesprächen, von einem Friedensabkommen sei man aber noch weit entfernt. Beamte sollen in die gesetzliche Krankenversicherung einzahlen, das fordert der Wirtschaftsweise Truger in der neuen Osnabrücker Zeitung. Durch ihre hohen Gehälter könnten die Beamten aus seiner Sicht die Kassen stärken. Bisher sind die meisten Beamten privat versichert.
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2: Meist klar und trocken geht's durch den späten Abend und in die Nacht. Nur ein paar Wolken sind mal dabei, gerade Richtung Küste. Die Temperaturen gehen runter auf 15 bis 9 Grad, ganz vereinzelt auch bis 6 Grad. Morgen kommt richtig Sommerfeeling auf, oft freundlich, im Norden ziehen mehr Wolken durch und an den Alpen kann ab und zu mal ein Schauer oder ein Gewitter runterkommen, bei maximal 35 Grad.

0: 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Don't look back in anger. Oasis.
1: 1994. Oasis stehen vor ihrem ersten großen Arena-Auftritt in Paris. Noel Gallagher klimpert beim Soundcheck einen neuen Song, den er im Kopf hat, und summt dazu ein paar Textzeilen. Sein Bruder Liam hört aus dem Gemurmel die Zeile "So Sally can wait" und fragt, wer ist denn diese Sally? Damit war die berühmte Zeile von "Don't Look Back in Anger" geboren. Eine Sally kannten beide Oasis-Brüder übrigens gar nicht.
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1: Im Studio Jana Klonikowski. Tränen beim VfL Wolfsburg, Jubel beim SC Paderborn. Der Zweitligist hat das Relegationsrückspiel mit 2:1 nach Verlängerung für sich entschieden und steigt zum dritten Mal in die Fußball-Bundesliga auf. Für Wolfsburg geht's dagegen nach 29 Jahren wieder runter in Liga 2. Aus der SPD kommt Kritik an möglichen Einschnitten beim Elterngeld. Der parlamentarische Geschäftsführer Wiese etwa sagte der Rheinischen Post, das Elterngeld sei für junge Familien zu wichtig. SPD-Finanzminister Klingbeil hatte zuvor auch CDU-Familienministerin Prien zum Sparen aufgefordert. Russland hat Ausländer und Diplomaten aufgefordert, Kiew so bald wie möglich zu verlassen. Hintergrund sind geplante neue Angriffe. Erst am Wochenende hatte Russland die Ukraine mit massiven Luftangriffen überzogen. Dabei kam auch eine atomwaffenfähige Rakete zum Einsatz. Bei der Eishockey-WM hat das deutsche Team seine Hausaufgaben gemacht und Großbritannien im letzten Vorrundenspiel mit 6:3 besiegt. Für den Einzug ins Viertelfinale brauchen die Deutschen aber noch Schützenhilfe der Konkurrenz.
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2: Klar und trocken geht's gerade durch die späten Stunden. Nur ein paar Wolken sind mal dabei. Die Temperaturen liegen aktuell zwischen 15 und 9 Grad, in größeren Städten auch mal um 17. Heute bleibt's meistens trocken, dazu viel Sonne und nur wenig Wolken. Höchstens in den Bergen mal ein kurzer Schauer.

0: 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Mos T über Robert Miles, Children.
1: Das ist, finde ich, besonders toll, das Stück, weil es als instrumental funktioniert. Es ist wirklich eine ganz, ganz tolle Piano-Melodie. Und obwohl kein Text und kein Gesang auf dieser Nummer ist, ist es wirklich ein Hit. Und ist ein ganz, ganz wichtiger 90er-Jahre-Titel, der lustigerweise auch in ganz vielen Versionen funktioniert. Also als Dance-Version, als Klassik-Version. Und freue mich, den auch immer zu hören. 90s Live.

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1: Im Studio Jana Klonikowski. Der VfL Wolfsburg ist zum ersten Mal in seiner Geschichte aus der Fußball-Bundesliga abgestiegen. Nach einer völlig verkorksten Saison verloren die Wolfsburger das Relegationsrückspiel gegen Paderborn mit 1:2 nach Verlängerung. Die Paderborner steigen damit zum dritten Mal in die Bundesliga auf. In der schwarz-roten Koalition gibt's Ärger um mögliche Kürzungen beim Elterngeld. Immer mehr SPD-Politiker warnen da vor Einschnitten, aber auch aus der Union gibt es kritische Stimmen. Hintergrund: Familienministerin Prien muss in ihrem Etat eine 500 Millionen Euro einsparen. Die Sorge vor neuen massiven russischen Angriffen auf Kiew wächst. Russland hat jetzt Ausländer und Diplomaten aufgefordert, die ukrainische Hauptstadt so schnell wie möglich zu verlassen. Erst am Wochenende hatte es eine massive Angriffswelle auf Kiew gegeben. Das deutsche Team hat sein letztes Vorrundenspiel bei der Eishockey-WM gegen Großbritannien mit 6:3 gewonnen. Der Einzug ins Viertelfinale ist aber noch nicht sicher. Dafür muss noch Außenseiter Ungarn gegen Lettland gewinnen.
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2: Klar und trocken geht's gerade durch die späten Stunden. Nur ein paar Wolken sind mal dabei. Die Temperaturen liegen aktuell zwischen 15 und 9 Grad, in größeren Städten auch mal um 17. Heute bleibt's meistens trocken, dazu viel Sonne und nur wenig Wolken, höchstens in den Bergen mal ein kurzer Schauer.
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